0: Laufe des Nachmittags ist dann immer mal wieder ein Regenguss möglich. Dazu Blitz und Donner, auch mal etwas kräftiger zwischendrin. Aber auch gibt es auch längere trockene und sonnige Abschnitte. Die Temperaturen liegen dann morgen Nachmittag nur noch bei Werten zwischen 14 Grad auf dem kahlen Asten und 20, 21 Grad den Rhein entlang und im Ruhrgebiet. Der Wind dazu ist aber deutlich spürbar, kommt aus westlichen Richtungen. Mittelwindstärke 3 bis 4. Die nächsten Tage geht es leicht wechselhaft weiter. Das heißt, es ist mal ein Schauer möglich. Am Donnerstag am ehesten im Norden. Im Süden passiert am wenigsten, 17 bis 20 Grad. Dort zwar dichte Wolken, aber meist trocken. Am Freitag dann einzelne Schauer, die es geben wird, bei 17 bis 21 Grad. Also es wird jetzt so etwas herbstlicher bei uns.
1: Ich sag mal, alles außer langweilig. Aber das findet ihr Wetterleute ja immer gut.
0: Ne? Klar.
1: Danke, Claudia.
2: Was wir auch immer gut finden, deutsches Brot, gerade wenn wir im Ausland sind. Oh, jetzt wird in New York deutsches Roggenbrot verkauft. Teuer wie Gold. Mehr dazu wieder aktuell 21:45 Uhr.
1: Martin freut sich auf sein Abendbrot.
2: Ja.
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6: Kein Strom seit über 3 Wochen. Mieter in Meckenheim sind sauer. Hier tropft das Wasser durch die Decke und läuft direkt in die Sicherungskästen. Die Folge: Es gibt keinen Strom mehr.
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6: Und einen guten Abend und ganz herzlich willkommen zu Ihrer Lokalzeit. Schön, dass Sie eingeschaltet haben. Tja, einschalten. Den Mietern eines Hauses in Meckenheim ist das heute Abend wahrscheinlich nicht möglich. Seit etwas mehr als 3 Wochen haben sie keinen Strom. Der Eigentümer des Hauses hat sich bislang nicht gekümmert. Jetzt haben sich die Bewohner in ihrem Frust an uns gewandt.
7: Wenn wir zum Beispiel auf die Toilette gehen, weil wir auch kein Licht haben, wir nehmen uns so eine Taschenlampe. Ne, wie ihr seht, es funktioniert nichts. Und dann befestigen wir einfach diese Taschenlampe, dann schalte ich das immer so ein und dann befestige ich das immer hier und dann haben wir Licht.
8: Badbesuch im Dämmerlicht. So geht das für Chechmus Celik und seine Familie schon seit rund 3 Wochen. So lange ist in ihrer Wohnung der Strom bereits abgestellt.
7: Aktuell kann man in den Wohnungen nicht mehr leben. Also es ist wirklich unter. Also seitdem hier Wasser überall 24/7 durchfließt, kann man hier einfach nicht mehr wohnen, leben. Es geht einfach nicht. Wir haben gar keinen Strom, wir können einfach kein Leben hier mehr führen.
8: Der Grund? Ein undichtes Dach, wodurch Wasser in die Stromleitungen gelaufen ist. Beim Regen am vergangenen Wochenende lief das Wasser sogar aus dem Sicherungskasten raus.
9: So, guck mal hier. Es tropft hier.
8: Immerhin, ein Nachbar mit Strom hilft provisorisch mit einem Verlängerungskabel aus. Für Kühlschrank oder Waschmaschine. Insgesamt gleicht die Wohnung einer Bruchbude. Die Fenster fallen fast aus der Angel. An einigen Stellen wächst Pelz an der Wand und überall riecht es nach Schimmel.
7: Sie können auch schauen, dass sich dieser gesamte Schimmel hier sehr verbreitet hat. Hier ist es schwarz geworden, da entstehen jetzt schwarze Flecken. Hier, das hier beispielsweise, ne, fällt fast ab. Der Geruch ist hier sehr, sehr unerträglich. Das ist wirklich, wirklich so schlimm geworden, dass ich meinen Eltern und auch meinen Geschwistern gesagt haben, die sollen hier diese Toilette gar nicht nutzen.
8: Ähnlich sieht es im gesamten Haus in der Adendorfer Straße 6b in Meckenheim aus. Auch 2 Stockwerke höher. Seit 3 Wochen kein Strom, schon lange Schimmel an den Wänden. Die Mieter beschweren sich über die Zustände seit Jahren, bisher ohne Erfolg.
10: Sind Sie sauer?
11: Ja, richtig. Ja, ich bin, ich weiß nicht, ich habe schon lange nicht gelacht, weißt du.
8: Ganz oben, im 7. Stock, tropft das Wasser noch immer aus der Decke. Hier wohnt eine Frau mit kaputter Hüfte und das, obwohl der Aufzug seit einem Jahr nicht mehr funktionieren soll. In einer anderen Wohnung musste eine Mieterin wegen des Schimmels sogar ins Krankenhaus. Der Eigentümer des Gebäudes hat auf mehrere WDR-Anfragen heute nicht reagiert. Am Telefon geht nur der Anrufbeantworter ran.
12: Leider sind wir in der Zeit vom 15. bis zum 26. Juni 2026 telefonisch nicht erreichbar.
8: Kurz darauf ist die Ansage aktualisiert, es geht aber trotzdem niemand ran. Die Bewohner erhoffen sich jetzt Unterstützung von der Stadt Meckenheim. Vertreter der Bauaufsicht haben sich heute ein Bild von den Zuständen gemacht. Aber die Hoffnung auf schnelle Hilfe gedämpft.
13: Letzten Endes haben wir wenig

0: Möglichkeiten, auch auf dem schriftlichen Wege zu argumentieren. Wir können nur den Mietern helfen, vielleicht eine andere Wohnung zu finden.
1: Auch Şesmus Çelik möchte mit seiner Familie am liebsten raus aus dem Haus. Aber eine neue Wohnung zu finden, sei schwer.
2: Also wir fühlen uns wirklich im Stich gelassen.
3: Wie lange halten die das noch aus?
2: Gar nicht mehr.
1: Und wie ihnen geht es insgesamt 7 Familien in der Adendorfer Straße 6b in Meckenheim.
4: Wer heute vom Köln-Bonner Flughafen ausfliegen wollte, der brauchte mal wieder vor allem eins: viel Geduld und am besten einen ordentlichen Zeitpuffer. Schon wieder gab es lange Schlangen an den Sicherheitskontrollen. Einige Reisende haben deshalb sogar ihre Flüge verpasst. Grund ist nach Angaben des Flughafens schon wieder Personalmangel.
5: Warten vor der Sicherheitskontrolle. Die Schlange vor der Kontrollstelle am Flughafen Köln-Bonn ist mehrere hundert Meter lang. Und in der Kontrollstelle geht es für die Passagiere auch nicht weiter.
6: Ja, und letztendlich haben wir hier 2 Stunden in der Schlange gestanden und den Flieger natürlich verpasst. Unser Urlaub ist dahin.
5: So ging es offenbar vielen heute Morgen am Flughafen Köln-Bonn. Urlauber sind sauer, dass sie hier warten müssen und es deshalb vielleicht nicht mehr rechtzeitig zu ihren Flugzeugen schaffen. Immerhin kassiert der Flughafen Köln-Bonn ja auch von jedem Reisenden hier eine Sicherheitsgebühr. Begründung für die Warteschlangen heute: Personalmangel.
7: Normalerweise bezahlen wir ja auch dafür, dass Personal genug da ist.
8: Was muss passieren? Die Polizei, die dafür zuständig ist, sollte uns kontrollieren.
9: Das kann ich halt nicht verstehen, wegen Personalmangel. Das ist ja jetzt auch nicht so plötzlich entstanden. Da müsste man doch schnell einen Ersatz suchen.
5: Am Flughafen Köln-Bonn haben sich nach Angaben des Sicherheitsunternehmens Securitas kurzfristig viele Mitarbeiter krank gemeldet. Der Flughafen konnte das fehlende Personal am Morgen nicht ersetzen.
10: Deswegen konnten nur eine geringe Menge an Spuren geöffnet werden für die Passagiere. Und deswegen ist es zu langen Wartezeiten gekommen.
5: Die Gewerkschaft Verdi kritisiert seit Monaten, dass am Flughafen Köln-Bonn zu viele Arbeitsplätze im Sicherheitsbereich gestrichen wurden.
4: Pützchens Markt geht heute Abend mit dem traditionellen Feuerwerk zu Ende. Trotz des verregneten Sonntags ziehen die Stadt, Rettungsdienst und Feuerwehr eine positive Bilanz. Auch wenn heute mitgezählt nur etwa 750.000 Menschen die Kirmes besucht haben. Normalerweise sind es so um die 1 Million.
11: Vor allem der Sonntag hat die Besucherzahl gedrückt. Laut Stadt war es einer der nassesten Kirmestage seit Jahrzehnten und sorgte damit für deutlich weniger Umsatz bei den Schaustellern. Wegen der gesperrten Nordbrücke habe sich außerdem die Anreise der Besucher verändert. Mehr Menschen kamen mit dem Fahrrad, etliche Busse und Bahnen waren sehr voll. Aus Sicht der Rettungsdienste und der Bonner Polizei ist Pützchen 2026 allerdings sehr angenehm verlaufen.
12: Gut, freundlich gelöst. Wir haben sehr viele Rückmeldungen bekommen von den Besucherinnen, die sich dafür bedankt hat, dass wir sehr viel in Präsenz vor Ort haben und waren sichtlich auch beruhigt.
11: Auch an die Waffenverbotszone haben sich bis auf 5 Ausnahmen alle Besucher gehalten.
4: Das klingt doch gut. Heute also der letzte Tag und mittendrin jetzt auf Pützchens Markt ist mein Kollege Christian Schmitz. Christian, wie ist denn die Stimmung auf den letzten Metern?
13: Ja, sehr gut ist die Stimmung, liebe Sonja. Und das Beste ist das T-Shirt-Wetter. Also perfekte Voraussetzung für einen tollen letzten Abend hier auf Pützchens Markt und das große Pützchens Markt-Finale. Das Marktgelände, das ist den ganzen Tag über schon ganz gut voll und wird ehrlicherweise auch immer voller. Viele Besucher haben Lust, noch mal so einen letzten Kirmestag zu genießen. Und auch wir haben vorher noch mal so eine letzte große Abschiedsrunde hier über die Kirmes gedreht. Und ganz besonders beeindruckend ist natürlich Pützchens Markt von ganz, ganz oben. Da ist der ganze Ort ja ein einziger großer Kirmesplatz, der Ortskern voll mit Buden, Geschäften und natürlich dem großen Trödelmarkt. Fast 750.000 Besucher waren da in diesem Jahr. Pützchens Markt ist einer der größten Jahrmärkte im Rheinland und übrigens auch einer der ältesten. Denn das Ganze gibt es schon seit über 650 Jahren. Angefangen hat es mal ganz klein als Wallfahrt. Aber den Pilgern hat es offenbar so gut in Pützchen gefallen, dass sie jedes Jahr wiedergekommen sind. Und daraus ist dann in den Jahren die Großkirmes Pützchens Markt geworden. Und eine, die sich ganz besonders gut mit Pützchens Markt auskennt, das ist Katrin Krumbach. Sie ist die Marktleiterin und sowas wie die oberste Kirmeschefin hier. Und sie habe ich vorhin getroffen und mit ihr darüber gesprochen, wie Pützchens Markt in diesem Jahr aus ihrer Sicht denn so gelaufen ist. Frau Krumbach, wenn Sie so ein erstes Fazit ziehen für dieses Jahr, aus Ihrer Sicht als Veranstalter, aber auch von den Betreibern und den Besuchern, wie ist Pützing gelaufen?
14: Also bis auf den Sonntag, der ja leider eine wirtschaftliche Totalkatastrophe aufgrund der Wetterlage war, war Pützings Markt auch in diesem Jahr wieder ein voller Erfolg. Die Bonner hatten alle Lust, das Umland ist gekommen, die Nordbrücke hat uns da keine Schwierigkeiten bereitet. Also wir hatten die Tage, wo das Wetter es zugelassen hat, einen vollen Platz und es war einfach eine wunderbare Stimmung.
13: Wenn ich die Leute gefragt habe, warum geht ihr gerne auf Pützings Markt, haben die meisten geantwortet, naja, ich komme halt jedes Jahr. Das heißt, es gibt auch so eine persönliche Verbundenheit mit dem Fest. Ist es das, was Pützings Markt auch für Sie so ein bisschen ausmacht?
14: Ich bin ja auch ein Kind von Pützings Markt. Seit meiner Kindheit gehört dieser Besuch hier mit meiner Familie zu einer Tradition. Und es ist, glaube ich, in vielen Familien, gerade in Beuel, wo das einfach die sechste Jahreszeit ist, einfach grundlegender Bestandteil des Jahres.
13: Wenn wir so ein bisschen in die Zukunft blicken, in die nächsten Jahre, was sind so die Pläne für Pützings Markt? Wie soll es in der Zukunft weitergehen?
14: In die Glaskugel kann ich leider nicht gucken, aber ich glaube, Pützings Markt ist so gut, wie es ist. Wir haben eine wunderbare 5-Tages-Kirmes und das Marktamt und die Stadt Bonn und auch ich als Marktleitung, wir sind natürlich immer bestrebt und bemüht, attraktive neue Fahrgeschäfte nach Bonn zu holen. Aber aufgrund unserer wunderbaren Kirmes wird das kein Problem sein, das auch in den nächsten Jahren wieder hinzubekommen.
13: Soweit Katrin Krumbach, die Marktleiterin von Pützings Markt. Aber ein paar Stunden Kirmes, die haben wir ja auch in diesem Jahr noch vor uns. Und ein großes Highlight, das steht noch an um 22 Uhr traditionell, das große Abschlussfeuerwerk. Aber auch danach ist noch nicht Schluss, denn die Fahrgeschäfte, die haben noch bis Mitternacht auf. Heißt für dich, liebe Sonja, wenn du pünktlich Schluss machst heute, hast du noch Chance auf eine Runde Riesenrad oder Achterbahn oder einfach ein bisschen Feuerwerk gucken.
4: Ja, das hört sich gut an. Vielen Dank, Christian. Viel Spaß noch. Weißer Rauch stieg heute aus dem alten Bonner Rathaus auf. Habemus Prinzenpaar. Und zwar ab heute ganz offiziell. Thorsten Jansen und Petra Schönen wurden ja schon im Mai als neues Prinzenpaar vorgestellt. Heute wurde das auch schriftlich festgehalten.
11: Als Prinz Thorsten der Erste und Bonner Petra die Erste werden sie den Bonner Karneval repräsentieren. Gemeinsam mit dem Festausschuss und Oberbürgermeister haben sie im Alten Rathaus die Verträge für die Session 2026-27 unterschrieben. Beide sind gebürtige Bonner, Unternehmer und können es kaum erwarten.
15: Es ist total spannend. Das war jetzt so der wirklich offizielle Teil. Und jetzt wird es einem noch mal so richtig bewusst, dass es wirklich bald losgeht. Und irgendwie kann man es immer noch nicht ganz glauben, aber man tastet sich langsam ran.
11: Die Proklamation ist Anfang Januar. Der Rosenmontagszug zieht am 8. Februar durch Bonn.
4: Viele ärgern sich über die steigenden Energiepreise. In einem Objekt in Köln-Ehrenfeld können die Mieter von der Solaranlage auf dem Dach selbst profitieren. Dort können 435 Mietwohnungen mit Solarstrom versorgt werden.
16: Es ist das größte Projekt seiner Art in ganz NRW. In den Ossendorfer Gartenhöfen sollen durch Solaranlagen mit Batteriespeicher die Mieter dieses Quartiers die Hälfte ihres Strombedarfs decken können.
17: Wir müssen, wenn wir die Energiewende voranbringen wollen, eigentlich alle Menschen die Energiewende zugänglich machen. Sie müssen partizipieren können. Das können sie so. Der Strom kommt hier vom Dach direkt in die Wohnung. Das, was überschüssig ist, was vom Dach kommt und dann in die Wohnung nicht verwendet wird, geht in den Batteriespeicher und der Rest geht dann noch ins Netz. Und man kann sagen, ungefähr die Hälfte des Stroms, das in diesem Quartier verbraucht wird, kommt zukünftig vom Dach. Und das ist eine gute Nachricht.
16: Das Projekt ist in Kooperation mit der Energiegenossenschaft Green Planet Energy und der Wohnungsgenossenschaft Die Ehrenfelder entstanden.
4: Wenn sich jemand das Bein bricht und auf Krücken geht, dann wissen wir sofort, was zu tun ist. Beim Treppensteigen helfen, Platz machen in der Bahn. Aber was tun, wenn ein Mensch psychisch krank ist? Das sieht man ja oft nicht, selbst wenn man ihn gut kennt. Genau darum ging es bei der Veranstaltung Couch in Concert in der Troisdorfer Johanneskirche. Profimusiker geben ein Konzert und sprechen offen über ihre psychischen Probleme, weil sie besser verstanden werden wollen.

0: Angst- und Panikattacken. Lea Bergen hat diese Gefühle schon auf der Bühne erlebt. Aber heute kann sie darüber singen. Zusammen mit der Psychotherapeutin Elisabeth Miro hatte sie die Idee zu der Veranstaltung Couch in Konzert. Eine Mischung aus Musik und Gespräch.
1: Wir sind beste Freundinnen schon Ewigkeiten und ich habe immer gesagt, ich bin die mit der Erkrankung und du die mit der Ahnung. Und dann sprachen wir drüber und dann war es so, eigentlich wäre das total die gute Idee, wenn wir so ein Format machen würden.
0: Das Thema mentale Gesundheit lockt vor allem Menschen in die Troisdorfer Johanneskirche, die selbst betroffen sind oder ihre Angehörigen. Conny Inken-Gutermuth ist heute hier, weil sie zwei Todesfälle in ihrem Umfeld verkraften musste. Seitdem beschäftigt sie sich mit dem Thema.
2: Wenn man sich damit befasst, dann befasst man sich ja auch sehr mit sich selbst. Und so mit sich selbst ehrlich werden, ist ja meist das Schwierigste.
0: Auf der Bühne erzählt Sängerin Lea Bergen zum Beispiel, wie sie durch Therapie ihre Angststörungen in den Griff bekommen hat und dass sie viel früher hätte handeln sollen.
3: Die Panikattacke ist dann erst so wenn das fast schon übergelaufen ist sozusagen. Und ich darf lernen, einfach schon viel früher zu merken, wenn sich das Fass füllt.
0: Alle Bandmitglieder haben in irgendeiner Form mit der Psyche zu tun. Unter Künstlern kommt das häufig vor. Keyboarder Florian Zeitler hat ADHS. Er lässt sich schnell ablenken und bringt selten etwas zu Ende. Von anderen bekommt er dann gut gemeinte Tipps.
4: Dann mach doch einfach eine Sache mal zu Ende. Und dann hast du das geschafft und dann kümmerst du dich strukturiert nach und nach um die ganzen anderen Sachen. Ja. Und mein Gehirn sagte an der Stelle, ja, das wäre schön, wenn das so funktionieren würde.
0: Inzwischen nimmt er Medikamente. An diesem Abend schafft er es, einen Song zu singen, der seinen Alltag gut beschreibt.

0: Psychotherapeutin Elisabeth Miro bewundert die Musiker für ihre Offenheit. Denn das ist überhaupt nicht selbstverständlich. Viele Betroffene ziehen sich eher zurück.
1: Für die wäre es schön, oder würden wir uns zumindest wünschen, dass die so diese Message mitnehmen, wir sind nicht allein. Und dass wir es schaffen, so diese Stigmata davon abzubauen. Also das Gefühl von, ich bin krank und eigentlich bin ich nicht mehr Teil der Gesellschaft, ich gehöre nicht dazu, ich fühle mich nicht richtig leistungsfähig. Irgendwie muss ich im Hintergrund verschwinden.
0: Die Musiker machen genau das Gegenteil. Conny Inken guter Mut geht es am Ende so wie den meisten hier.
2: Jetzt mit dem Wissen, mit welchen Beeinträchtigungen die auch unterwegs sind, finde ich, es ist eine unfassbare Leistung, die sie gerade hier so abgeben. Also ich bin wirklich bewegt.
0: Dieser Mut und diese Offenheit könnten Vorbild sein für viele andere, denn darum ging es heute Abend.
3: Martin Nachtsheim ist bei mir, Psychotherapeut mit Praxis in Bonn. Ja, öffentlich über seine psychische Beeinträchtigung sprechen, das muss man sich erst mal trauen, oder?
4: Das muss man sich erst mal trauen. Und es ist natürlich toll, dass es solche Veranstaltungen gibt, weil es einfach weiterhin ganz wichtig ist, dass mehr informiert wird. Hm. Und man traut sich unter anderem deswegen nicht, weil Sie haben gerade den Vergleich zu dem gebrochenen Bein gebracht. Ja, ein gebrochenes Bein kann jeder sehen, aber eine gebrochene oder verletzte Psyche eben leider nicht. Und das führt bei den Menschen oft zu einer großen Verunsicherung. Bei den Betroffenen geht es oft mit einer großen Scham einher. Mhm. Und das ist das Problem. Und es ist gut, wenn weiter informiert wird.
3: Warum ist das Tabu immer noch so groß?
4: Das Tabu ist immer noch so groß, weil es noch nicht lange her ist, dass Menschen mit psychischen Störungen systematisch ausgegrenzt und weggesperrt wurden. Mhm. Das erscheint uns zwar schon lange her, aber es ist noch nicht lange her.
3: Ja, jetzt kennt ja jeder von uns Phasen, wo es nicht so rund läuft, wo man sich nicht so gut fühlt. Ab wann ist die Grenze, wo ich mir sage, okay, jetzt brauche ich Hilfe?
4: Wenn ich mich längere Zeit, also über mehrere Wochen hinweg, deutlich beeinträchtigt fühle, wenn ich bei mir selber merke, die Dinge laufen einfach überhaupt nicht mehr so, wie ich das von mir gewohnt bin. Wenn ich vielleicht auch aus meinem Umfeld rückgemeldet bekomme, hör mal, irgendwas ist bei dir anders, dann wird es Zeit, sich Unterstützung zu suchen.
3: Ja, da ist ja guter Rat teuer, wenn es um Unterstützung geht. Ja. Therapieplätze, da wartet man unter Umständen monatelang. Mhm. Haben Sie einen Tipp?
4: Zwei Möglichkeiten möchte ich besonders erwähnen. Zum ersten sind das Ausbildungsambulanzen, Institutsambulanzen von Weiterbildungsinstituten, die
3: also
4: es auch in Bonn gibt.
3: Da, wo Therapeuten lernen.
4: Da, wo Therapeuten zu Psychotherapeuten werden, genau. Das ist eine sehr gute Anlaufstelle in vielen Fällen, weil man dort relativ schnell einen Platz bekommen kann.
3: Als Versuchskaninchen quasi?
4: Ja, aber man sollte das nicht unterbewerten, sondern die Kolleginnen sind sehr gut und werden ganz engmaschig supervidiert und das ist oft wirklich eine hochqualitative Therapie, die man dort bekommt.
3: Toller Tipp.
4: Und die Möglichkeit Nummer zwei ist, über den Patientenservice zu gehen. Das geht einerseits über das Internet und andererseits über die 116 117.
3: Die Nummer ist gerade eingeblendet. Da kriegt man sofort Hilfe?
4: Da kann man in vielen Fällen zumindest ein Erstgespräch erhalten. Also man bekommt die Adresse eines Therapeuten, einer Therapeutin, wo man sich dann wenden kann.
3: Immerhin. Warum ist es wichtig, dass wir über diese Themen sprechen und sie ein bisschen in den Vordergrund rücken?
4: Weil es wichtig ist, dass psychische Erkrankungen, psychische Störungen entstigmatisiert werden, weil die Menschen, die darunter leiden, sehr belastet sind und weil es auch für uns als Gesellschaft nicht gut sein kann, dass damit so umgegangen wird, wie damit häufig noch umgegangen wird.
3: Da haben wir heute hoffentlich ein bisschen zu beigetragen. Martin Nachtsheim, vielen Dank für das Gespräch.
4: Sehr gerne.
3: Streuobstwiesen, die sind viel mehr als eine Ansammlung alter Obstbäume. Sie sind ein Paradies für viele Tierarten und die Äpfel und Birnen da, die finden Sie in keinem Supermarkt. Im Moment ist Erntezeit auf den Streuobstwiesen in der Region. Rüdiger Ramme hat eine besucht und unter anderem gelernt, dass es auch beim Obst Adlige gibt.
5: Wie süß ist wohl die Gräfin aus Paris oder die köstliche aus Charnoe in diesem Jahr? Das will Britta Kern heute mit Rüdiger Ramme herausfinden. Denn die Adligen sind uralte Birnensorten.
6: Ah, da ist ja schon wieder einer kräftig bei der Arbeit. Hallo Britta, grüß dich.
7: Hallo Rüdiger.
6: Das ist ja die angenehme
7: Kommst
6: Arbeit,
7: zum Helfen?
6: Oder?
7: Ja, super, dann hier.
6: Wunderschöner Birnbaum hier.
7: Ja, das ist die köstliche aus Charnoe.
5: Britta Kern hat eine Mission. Als professionelle Obstbaumpflegerin will sie Streuobstwiesen erhalten, so wie diese hier. Die alten Bäume sind nicht nur ein Lebensraum für viele Tiere, sondern stoppen auch den Wind auf dem offenen Hügel. So weht die Erde der Felder nicht weg.
7: Also wer gearbeitet hat.
6: Ach, die duften schon so richtig, ne?
7: Wirklich
6: toll.
7: Lecker.
6: Mmh. Super. Süß, aber nicht zu süß. Ein bisschen Säure hat sie noch. Ein bisschen Pelzigkeit im Abgang, finde ich, hat sie auch.
7: Die wir im Körbchen haben, die kann man jetzt noch so 2-3 Wochen ruhig liegen lassen. Ne? Und dann schauen, wenn sie so leicht gelblich von grün nach gelb werden, dann sind sie richtig. So, Rüdiger, die Bäume können ja aber viel mehr noch als Früchte uns liefern. Ich zeig dir mal was.
6: Okay.
7: Komm mal mit.
5: Wer selbst keinen Garten mit Obstbäumen hat, der kann auf Streuobstwiesen mithelfen. Zum Beispiel bei der Ernte. Es gibt viele Vereine oder biologische Stationen überall im Land, die solche Lebensräume pflegen. Die großen Birnbäume hier sind über 130 Jahre alt.
7: Guck mal, hier siehst du schon so ein bisschen. Da ist auf der Seite auch schon ein Riss. Also es ist schon Lebensraum für auch Spechte. Siebenschläfer gehen auch gerne in solche Höhlen. Ne, eigentlich die müssen dann ein bisschen höher sein, aber das ist so ein alter Baum und den stört das nicht.
6: Hm. Es ist ja ein sehr vielfältiger Lebensraum. Gibt es Untersuchungen, wie viele verschiedene Tierarten zum Beispiel auf so einer Streuobstwiese leben?
7: Also wir haben circa 1000 Insekten, die leben jetzt nicht alle immer gleichzeitig, ne? Aber für 1000 Insekten ist so eine Streuobstwiese Lebensraum, Nistraum, Vermehrungsraum. Dann haben wir 60 bis 70 Vogelarten, die sich gerne auf der Streuobstwiese rumtreiben. Die üblichen wie Meisen, aber eben auch einige Arten, für die Streuobstwiese wirklich somit der einzige Lebensraum noch ist, wo sie halt nisten.
5: Damit so eine Streuobstwiese weiterlebt, pflanzt Britta junge Bäume nach. Und die brauchen einfach Pflege.
7: Du siehst ja, da sind einige, die so nach innen wachsen oder auch manche Konkurrenzen zu der Spitze oben. Und das ist was, das kann man jetzt eigentlich ganz gut rausnehmen. Also schön ist auch immer, wenn man einen kleinen Gurt mit an der Leiter oben hat. Ne? Mit dem kann ich mich jetzt nämlich hier gerade an der Leiter ein bisschen am Baum festmachen. Das heißt, dann fliegt zumindest die Leiter schon nicht mehr um. Höchstens
6: genau,
7: ich.
6: Genau, dann liegst du unten, aber die Leiter steht noch.
7: Genau.
6: Ist auch so eine alte Regel, ne? Immer starker Rückschnitt bringt einen starken Austrieb und ein schwacher Rückschnitt bringt auch wiederum einen schwachen Austrieb.
7: Genau, wir erziehen auf der Streuobstwiese so großkronige Bäume mit 4 bis 5 Leitästen. Das ist zum Beispiel ein Leitast. An diesen Leitästen haben wir dann die Seitenäste. Und an den Seitenästen, das hier ist auch ein Seitenast, befindet sich dann das Fruchtholz.
5: Anders als in kommerziellen Plantagen geht es auf der Streuobstwiese nicht darum, dass der Baum möglichst viele Früchte trägt, sondern dass er in 80 Jahren noch gesund ist und Birnen wie die Gräfin aus Paris reifen lässt.
6: So, dann, fertig.
7: Ja. Vielen Dank, dass du da warst.
6: Ich habe viel mitgenommen. Ich gehe mit ganz anderen Augen jetzt durch die Landschaft. Vorher hat man nur ein paar Bäume gesehen. Jetzt sieht man eine Streuobstwiese, ein kleines Ökosystem.
7: Das ist schön. Vielen Dank auch für die Hilfe. Und du darfst natürlich deine Ernte mitnehmen.
6: Da bedanke ich mich recht herzlich für. Da freue ich mich drüber.
7: Noch ein bisschen liegen, ne?
6: Habe ich gelernt. Also, mach's gut.
7: Gut, du auch.
6: Du arbeitest noch ein bisschen, was?
7: Ich arbeite noch. Ich gehe wieder an den Baum.
6: Spaß, tschüss.
7: Tschüss.
3: Seit fast 80 Jahren verbinden wir den Venusberg in Bonn vor allem mit einem, klar, mit der Uniklinik. Unzählige Gebäude, ein weit verzweigtes Gelände und bestens geeignet, um sich auch mal zu verlaufen. Wenn Ihnen das nächste Mal passiert, schauen Sie ruhig mal ein bisschen genauer hin. Denn zwischen all den modernen Klinikgebäuden finden sich Spuren einer völlig anderen Vergangenheit.
8: Das Gelände der Uniklinik mit anderen Augen sehen, das wollen wir heute. Kaum einer ahnt, wie nah hier Vergangenes und Gegenwärtiges sind. Geheime Einblicke.
9: Sie können bis zum Deckel gehen.
8: Rund um diesen Turm auf dem Gelände, wo heute Mediziner um das Leben anderer kämpfen, wurde einst Töten und Kämpfen gelehrt. Es war ein Flakturm.
10: Flugabwehrkanonen. Die haben hier ausgebildet auf diesen Flugabwehrkanonen. Darum war auch auf diesem Turm eine feste Flak, Viererflak installiert. Und hier sind Flugzeuge dann auch vorbeigeflogen und haben hinter sich Ziele hergezogen. Und es wurde mit Platzpatronen darauf geschossen.
11: Wir treffen Menschen, die sich auf die Spuren der Vergangenheit begeben haben. Bei Frank Witzel vom Baumanagement wurde das Interesse durch einen Zufall geweckt.
12: Das war tatsächlich, als ich einmal vor ungefähr 20 Jahren Gelegenheit hatte, auf den Turm zu kommen und dann die Geschichte so erfahren habe, dass das eben der ehemalige Flakturm war.
11: Monika Haupt leitet zwar selbst Führungen über den Venusberg, aber im Turm selbst?
10: Nein, ich war noch nie im Turm drin gewesen. Ich bin auch total gespannt und richtig froh, dass wir da heute reinkommen können.
11: Nachdem 1935 die Wehrpflicht ausgerufen wurde, mussten schnell Kasernen her. Im Januar 37 begannen sie zu bauen. In Rekordzeit. Richtfest für den Turm war schon im Oktober. Heute sitzt hier der Vorstand. Den Turm betritt eigentlich niemand mehr. Ist auch mühsam.
13: Wagen wir uns noch höher?
10: Wir wagen uns noch höher. Wenn wir schon mal drin sind, dann bis das oben. Stimmt.
11: Nach Kriegsende wurden hier Trinkwasserreserven gelagert. Und von oben?
14: Wow, voll die Aussicht.
10: Wahnsinn.
11: Vom Siebengebirge bis nach Köln geht der Blick. Und natürlich runter. Im Kern sind hier noch die alten 30er-Jahre-Bauten. Mit geschärftem Blick findet man hier überall noch Relikte. Hier wurde einst markiert, hier weggeflext und hier isoliert. Denn an vielen Stellen steht noch die alte Grenzmauer.
12: Die ist tatsächlich aus den späten 30er-Jahren, als die Kaserne erstellt wurde.
11: Weggeflext wurde der Name Göring-Kaserne nach Hermann Göring, Reichsminister und Oberbefehlshaber der Luftwaffe. Gleich am Haupttor. Und hier?
12: Das war das Casino, deswegen war das auch bewusst etwas außerhalb gelegen, in sehr attraktiver Lage, ja zum Hang.
11: Hier waren auch die Offiziere untergebracht, bekamen Besuch von den Familien. Das Gebäude, auch heute wieder Baustelle, wurde im Krieg zerstört.
10: Später war hier auch die Tuberkulosestation erstmal untergebracht, weil man halt komplett unabhängig war vom restlichen Klinikalltag.
11: Damit sind wir bei der Nachkriegsgeschichte. Zwischen 1930 und
12: 1963
11: ist viel passiert. Überraschend kam die Entscheidung, die Uniklinik zieht aus der zerstörten Altstadt auf den Venusberg. Seither ständige Modernisierung, aber
12: Spuren sind auf jeden Fall vorhanden, wer aufmerksam schaut. Und das wird weniger.
11: Also schnell hinschauen. Bald wird es die Spuren vielleicht schon nicht mehr geben.
3: Sie haben den Tag heute hoffentlich noch mal so richtig genossen. Morgen kippt das Wetter nämlich wieder, leider. Hier sind die Aussichten für Bonn und die Region. In der Nacht ziehen kräftiger Regen und Gewitter durch. Die Temperaturen sinken auf 13 bis 16 Grad. Teilweise sind starke bis stürmische Böen möglich. Am Mittwochvormittag ziehen die Schauer ab und es bleibt längere Zeit trocken. Am Nachmittag kann es wieder regnen. Örtlich gibt es auch kurze Gewitter. Zwischendurch kommt aber auch immer mal wieder die Sonne raus. Es wird deutlich kühler, nur noch 18 Grad auf den Höhen und bis zu 21 Grad am Rhein. Und dabei sehr windig. Und die Aussichten. Am Donnerstag viele Wolken, etwas Sonne, nur selten Schauer, 20 Grad. Am Freitag ebenfalls wolkig, ab und zu Regen bei rund 20 Grad. Und am Samstag wechselnd bewölkt mit einzelnen Schauern bei 21 Grad. Das war's von uns für heute. Wir sagen danke, dass Sie dabei waren. Hier im WDR-Fernsehen geht's jetzt gleich weiter mit einem Tatort, der mit der Beschreibung unvorhersehbar, stark gespielt und einfühlsam bewertet wurde. Gleich nach der Tagesschau. Ihnen einen schönen Abend. Tschüss und bis morgen.
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